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0: 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AIDA Time. Es ist 3 Uhr.
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3: AIDA Time. Es ist 4 Uhr.
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1: 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AIDA Time. Es ist 5 Uhr.
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1: AIDA Time. Es ist 6 Uhr.
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0: nehmen. Es ist 7 Uhr.
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2: Einen wunderschönen Sonntagmorgen. Ich hoffe, ihr seid ausgeschlafen und startet mit bester Laune rein in diesen wertvollen Tag. Ich bin Nina und habe euch Musik zum Wachwerden mitgebracht von Robin Schulz, Rita Ora, Jason Derulo und Katy Perry. Schön, dass ihr AIDA Radio hört.

0: Das war die beste Musik für mehr Gefühl und die gibt's bei uns den ganzen Tag rund um die Uhr auf AIDA Radio. Und wir feiern heute an diesem Sonntag etwas unglaublich Großes und deshalb geht jetzt mal ein dickes, fettes
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0: Happy Birthday raus und zwar an die AIDA-Flotte. 30 Jahre AIDA heißt es heute und das wird natürlich richtig groß an Bord der Schiffe mit einigen Stars und Show-Acts gefeiert und im Hamburger Hafen, da gibt's natürlich auch ein Riesenspektakel. 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

AIDA Sol werden an den Landungsbrücken, der Überseebrücke und auch unter anderem am Amerika-Höft vorbeiziehen. Ab 19.45 Uhr heute Abend gibt es dann eine gemeinsame Parade aller drei Schiffe, die definitiv Gänsehaut-Feeling verspricht. 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Wow.

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2: Das ist die beste Musik für mehr Gefühl. Die hört ihr den ganzen Tag bei uns auf AIDA Radio. Und habt ihr heute irgendwelche Entscheidungen zu treffen? Zu Hause bleiben und entspannen oder in den Sport gehen, Familie treffen oder lieber nur mit dem Partner zum Essen gehen oder. Wenn wir uns manchmal nicht entscheiden können, werfen wir eine Münze. Wusstet ihr aber auch, warum wir das tun? Es gab einige Studien zu diesem Thema und die Vermutung aus den Ergebnissen dieser Studien ist, dass die Münze eigentlich nur hilft, den Entscheidungsprozess voranzutreiben. Wir haben also in uns drin schon eine Tendenz zu einer Variante, also A oder B, und brauchen quasi mit der Münze nur noch eine Untermauerung unseres Gefühls. Wenn das Ergebnis dann vorliegt, also die Münze sagt, dass wir uns für Ergebnis A oder B entscheiden sollen, fühlen wir uns erleichtert, weil wir uns unterbewusst zurücklehnen können, weil wir die Entscheidung ja abgegeben haben. In diesem Fall also an die Münze. Bei richtig weitreichenden Entscheidungen, also zum Beispiel Hauskauf oder Autokauf oder ähnliches, da wäre es wahrscheinlich sinnvoller, nicht die Münze zu befragen, sondern sich sehr gut zu informieren, sich vielleicht eine Pro- und Kontraliste zu machen und dann aus einer inneren Haltung und Überzeugung raus zu entscheiden. Ihr hört AIDA Radio, es ist Sonntagmorgen. Moin ihr Lieben!

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6: Guten Morgen, was ist euer Sonntagsritual heute? Euch von eurem Liebsten vielleicht den Kaffee und den frisch gepressten Orangensaft ans Bett bringen zu lassen, die ganze Familie zu treffen und zusammen zu brunchen, sich ganz in Ruhe zurückzuziehen und am Sonntag einfach mal gar nichts zu machen und niemanden zu treffen? Egal welche Variante auf euch zutrifft, ich hoffe, euch dabei begleiten zu dürfen. Jetzt mit der besten Musik für mehr Gefühl von Astis, Ava Max und Kamrat. Hier ist er mit Hug Yourself auf AIDA Radio. Das ist

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Das klingt wie Urlaub auf den Ohren und den bekommt ihr natürlich rund um die Uhr hier bei uns auf AIDA Radio. Gleich hören wir eine Frau, von der wir leider aktuell gar nichts mehr hören. Damit ist gemeint, dass wir Fans schon sehr lange auf ein neues Album warten müssen. Dafür hat sich Rihanna einen Namen als Schauspielerin und Modedesignerin gemacht. Auch Beauty gibt's von der Sängerin ganz schön viel zu kaufen mittlerweile. Und natürlich ist sie auch auf allen wichtigen Events wie auf der Met Gala oder anderen Musikpreisverleihungen immer am Start. Bei uns hier im Programm übrigens auch und deshalb bekommt ihr sie jetzt gleich nach Ray Dalton. Dann gibt's Rihanna mit Don't Stop the Music. Ein Wachmacher am Sonntagmorgen hier auf AIDA Radio. Lelia.

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6: AIDA Time. Es ist 8.

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1: Was braucht ihr, um jetzt richtig gut gelaunt, wach und fit durch den Sonntag zu gehen? Einen lieben Menschen an eurer Seite?

Hi und schön, dass ihr AIDA Radio hört. Moin am frühen Sonntag an alle, die jetzt schon wach sind. Mein Mann, der ist so ein Wahnsinns-Scherzkeks. Als ich ihn nämlich gestern gefragt habe, wer eigentlich seine Favoriten für die Fußball-WM sind, hat er gesagt, Frankreich, Brasilien und auf keinen Fall Italien. Und dann kam so eine ganz theatralische Pause. Und er hat ernsthaft gedacht, dass ich es nicht checke. Also sogar ich weiß, dass Italien bei der Fußball-Weltmeisterschaft nicht dabei ist. 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
1: Mit Urlaubsmusik geht's für euch durch den Sonntagvormittag. Schön, dass ihr dabei seid, um unter anderem auch jetzt nicht zu verpassen, welche wundervollen Urlaubserinnerungen wir jetzt wieder zu hören bekommen. Hier ist der nächste Urlaubsmoment.
2: Unser schönster Moment auf Aida war letztes Jahr auf die Aida Perla, auf einer Reise in den norwegischen Fjorden, wo unsere kleine 3,5-jährige Tochter das erste Mal mit Schwimmweste alleine geschwommen hat in das Schwimmbecken für Kiddies. Und das hat ihr so viel Spaß gemacht. Das ist für mich die schönste Erinnerung. Und mittlerweile, sie ist 4,5 Jahre alt, kann sie schon schwimmen. Ohne Schwimmflügel, ohne Schwimmweste. Und das hat alles angefangen auf Aida Perla.
1: Vielen Dank fürs Teilen deines Urlaubsmomentes. Und jetzt seid ihr dran.
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5: Wir hören gleich eine Frau hier in der Bestmusik für mehr Gefühl. Die darf in keiner 80er-Jahre-Kneipe fehlen. Madonna ist nach wie vor einfach eine gute Laune-Garantie. Wir hören sie gleich mit Holiday hier bei eurem Urlaubsradio nach dem Rag & Bone Man. Und das hier, das sind You Not Us mit Dennis Lloyd und Diamonds. Guten Morgen, ihr Lieben.

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2: Der Song passt super zum Urlaubsradio, heißt Holiday und kommt von Madonna hier auf AIDA Radio. Und jetzt gibt's wie immer um diese Uhrzeit eure Fragen an die AIDA-Kapitäne. Und die heutige Frage lautet, wer ist außer dem Kapitän noch auf der Brücke eines Schiffes? Und die Antwort kommt jetzt von AIDA-Kapitän Boris Becker.
3: Zum Manöver, also zum Ein- und Auslaufen, ist der Kapitän auf jeden Fall auch mit dabei und formt zusammen mit seiner rechten Hand, dem Staffkapitän, der den nautischen Bereich leitet, den Nautikern und den Matrosen das Brückenteam, was dann noch meist durch einen Lotsen beraten wird. Es ist also eine Teamaufgabe, denn ein Schiff dieser Größe sicher in den Hafen zu bringen, ist für eine Person und auch für den Kapitän alleine zu komplex. Und so schauen wir, nun doch ein bisschen wie im Flugzeug der Pilot und Copilot, uns gegenseitig auf die Finger, um hier auch ein bzw. gleich mehrere zusätzliche Sicherheitsnetze zu spannen und sie so natürlich sicher und wohlbehalten in den nächsten Hafen zu bringen.
2: Dankeschön an AIDA-Kapitän Boris Becker mit der Antwort auf die Frage, wer außer dem Kapitän noch auf der Brücke ist.

Moin ihr Lieben, ich habe mir für euch gerade mal einen Spaß gemacht und mal recherchiert, wie viele Songs es schon mit dem Titel To Love Somebody gibt. Ihr hört AIDA Radio und werdet wahrscheinlich über die Antwort erstaunt sein. Ich hatte gedacht, es sind viel, viel mehr. Es sind aber tatsächlich nur ganze 7. Eine davon kommt von Holly Humberstone, eine 26-jährige Sängerin aus Großbritannien, die erst im Januar diesen Jahres ihren Song gedroppt hat. Und hier ist er neu auf AIDA Radio, Holly Humberstone mit To Love Somebody.

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3: AIDA Time. Es ist 9 Uhr.
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5: Ich freue mich, dass ihr mit dabei seid und AIDA Radio hört. Ich habe ein bisschen deutsche Musik für euch von Kamrat. Der kommt gleich vorbei mit Feel Alive. Außerdem gibt's Partymusik von Katy Perry, Last Friday Night. Außerdem haben wir Hertz zusammen mit dem Lieblings-DJ meines Mannes, Purple Disco Machine, gleich mit Wonderful Life in der 2025er Version. Schön, dass ihr auch heute wieder AIDA Radio hört.

0: Das war die beste Musik für mehr Gefühl und die gibt's bei uns den ganzen Tag rund um die Uhr auf AIDA Radio. Und wir feiern heute an diesem Sonntag etwas unglaublich Großes und deshalb geht jetzt mal ein dickes, fettes
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0: Happy Birthday raus und zwar an die AIDA-Flotte. 30 Jahre AIDA heißt es heute und das wird natürlich richtig groß an Bord der Schiffe mit einigen Stars und Show-Acts gefeiert und im Hamburger Hafen, da gibt's natürlich auch ein Riesenspektakel. 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Ab 19.45 Uhr heute Abend gibt es dann eine gemeinsame Parade aller drei Schiffe, die definitiv Gänsehaut-Feeling verspricht. 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
2: Schön, dass ihr mich bis hierhin auch durch den Sonntag begleitet habt. Noch eine halbe Stunde schippern wir durch die Morgenshow hier auf AIDA Radio. Jetzt wieder mit einer ordentlichen Portion Urlaub auf die Ohren von Glockenbach und Tom Walker. Passenger ist mit dabei und das hier ist Taylor Swift mit Opalite auf AIDA Radio. Hi, meine Lieben.

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1: Richtig herrlich sommerliche 28 Grad. Bei Sonne und Wolken im Mix haben wir heute auf den Gili-Inseln in Indonesien. Und wenn wir uns jetzt vorstellen, wir verbringen hier einen Tag gemeinsam und dann starten wir diesen Tag besonders früh am Morgen mit bester Sicht am Gili Meno Turtle Point. Hier könnt ihr nämlich im seichten Wasser beim Schnorcheln Meeresschildkröten in ihrer natürlichen Umgebung beobachten. Das ist total spannend. Und wenn wir uns gedanklich eh schon unter Wasser bewegen, bleiben wir hier und schauen uns die Nest Underwater Status an. Das ist das meist fotografierte Kunstwerk auf den Gilis. Das ist eine lebensgroße Skulpturengruppe, die am Meeresboden steht und schön mit Korallen bewachsen ist. Ist also auf jeden Fall ein atemberaubendes Fotomotiv, wenn ihr eine Unterwasserkamera habt. Und für alle unter euch, die Sonnenuntergänge genauso lieben wie ich, die lade ich jetzt noch ein zum Gili Trawangan Sunset Point. Von hier aus könnt ihr am Strand sitzend mit einem leckeren Drink in der Hand, wenn ihr mögt, auf Bali oder sogar auf den Vulkan Mount Agung schauen. Die Farbszenen hier bei Sonnenuntergängen sind meistens spektakulär. Wir waren gedanklich auf den Gili-Inseln in Indonesien, hier bei uns auf AIDA Radio.

0: Little Talks heißt der Song, kommt von Of Monsters and Men, habt ihr gehört hier bei eurem Urlaubsradio. Und gleich ab 10 hört ihr den Hafenschnack mit meiner Kollegin Theresa Pöls, die bei einer ganz besonderen Meditation mitgemacht hat. Darum geht's auch heute bei dir in der Show, Theresa, gell?
1: An einem sehr, sehr frühen Morgen bin ich heute für euch an der Ostseeküste unterwegs mit dem Hafenschnack am Sonntag. Und zwar im absolut herrlichen Haffkrug. Hier gibt's eine ganz tolle Seebrücke, da werde ich gleich für euch drauf gehen. Und es ist wirklich wunderschön. Jetzt gerade in diesem Moment gucke ich auf die spiegelglatte Ostsee. Es ist so früh, dass noch kaum einer hier unterwegs ist. Nur ein paar Möwen düsen über mich hinweg und rufen schon ein fröhliches Guten Morgen. Und auf der Seebrücke in Haffkrug werde ich gleich Petra Adler treffen. Petra ist eine ganz faszinierende Frau mit einer sehr bewegten Lebensgeschichte. Sie arbeitet heute als Coach. Sie bietet Meditationen an. Sie ist Yoga-Lehrerin. Sie ist Bestseller-Autorin. Wo bitte geht's zum Glück, heißt ihr Buch. Und Petra hat einfach ganz, ganz viele tolle Coaching-Angebote und Tipps für Menschen, die in ihrem Leben sagen, nee, also das ist bisher alles noch nicht das Richtige. Ich möchte jetzt endlich wirklich glücklich sein. Und sie nimmt sie an die Hand. Wir werden ganz viel von Petra Adler erfahren. Und zwar auf der Seebrücke in Haffkrug. Denn sie bietet hier morgens von 7 bis 8 Uhr eine sogenannte Sonnenaufgangsmeditation an. Und was soll ich euch sagen? Dafür habe ich mich heute mal angemeldet. Wunderschön sommerliches Wetter hier in Haffkrug. Ich freue mich, die Sonnenaufgangsmeditation auf der Seebrücke zu machen. Wir gucken, wer sonst noch so dabei ist. Und dann haben wir hoffentlich einen wunderschönen Hafenschnack am Sonntag. Gleich um 10 geht's los.
0: Ich bin Nina und raus schenke euch jetzt noch Musik von Sunrise Avenue, Ellie Goulding und Alle Farben. Und morgen könnt ihr gerne wieder AIDA Radio einschalten, wenn es dann ab 6 auch wieder heißt, Leine los.

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4: AIDA Time. Es ist 10 Uhr.
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6: Guten Morgen, ihr Lieben. Herzlich willkommen zum Hafenschnack am Sonntag. Heute von einem, da lege ich mich fest, der schönsten Orte der Welt. Ich bin bei absolut herrlichem Sommerwetter ganz früh morgens unterwegs an der Ostsee. Und zwar in Hafkrug. Jetzt gerade in diesem Moment laufe ich über die Seebrücke Hafkrug bis ans Ende, bis an die Spitze der Seebrücke. Denn da bin ich verabredet mit Petra Adler. Und mit Petra werde ich heute eine Sonnenaufgangsmeditation machen. Mitten auf der Seebrücke, ganz früh morgens. Die Ostsee ist spiegelglatt. Und warum mache ich das mit Petra? Weil Petra Adler eine ganz, ganz faszinierende, tolle Frau ist mit einer sehr bewegten Lebensgeschichte. Sie ist nicht nur Yoga- und Meditationscoach, sie ist auch zum Beispiel Trauerbegleiterin oder auch Erfolgsautorin, hält Lesungen und coacht Menschen

Da auch ganze Unternehmen, wenn es darum geht, wo bitte geht's zum Glück? Das ist nämlich auch der Titel ihres Bestsellers. Also Petra macht ganz, ganz viel, hat selber sehr traurige, dunkle Phasen in ihrem Leben gehabt und hat es geschafft, daraus wirklich das Bestmögliche zu machen und alles, was geht, ins Positive umzukehren. Und sie ist ein großes Vorbild, eine Inspiration.

0: Herzlich willkommen, ihr Lieben, zum Hafenschnack am Sonntag. Ich habe eben schon geschwärmt von diesem absolut besonderen, wunderschönen Ort, an dem wir uns hier heute befinden. Ein ganz, ganz früher Morgen an der Ostsee. Wir sind in Hafkrug auf der Seebrücke und ich habe eben schon von Petra erzählt, Petra Adler, und habe gesagt, ich muss noch ein paar Schritte gehen und da vorne sehe ich sie schon und jetzt ist sie da. Hallo Petra, guten Morgen.
1: Hallo, guten Morgen, liebe Theresa. Schön, dass du da bist.
0: Ich freue mich auch so. Mein Gott, was hast du für ein Wetter für uns ausgesucht. Keine Wolke am Himmel, eine spiegelglatte Ostsee und nur so ein paar Möwen in der Ferne. Also hervorragend aufgesetzt hier die Location schon mal. Was hast du heute mit uns vor?
1: Wir machen eine Sonnenaufgangsmeditation jeden Freitag. Machen wir die. Was haben wir vor? Wie du in den Tag startest, so wird dein Tag. Es geht um ein positives Mindset. Wir machen kleine Übungen, um das Nervensystem zu regulieren. Meistens sind wir angespannt. Wir machen Übungen, um den Nervus vagus zu entspannen. Dass die Menschen die Möglichkeit haben, anders, bewusster in den Tag zu gehen. Weil wie du in den Tag startest, so wird dein Tag. Und da bringe ich Übungen rein, ein bisschen Musik. Wir bewegen uns. Ja, alles rund um einen guten Start in den Tag.
0: Welchen Anteil hat die wunderbare Ostsee an deinem Wirken? Denn wir haben ja natürlich das Meer, die See als großes Thema immer im Hafenschnack am Sonntag und es hat einen Effekt. Es ist einfach wunderschön.
1: Die Ostsee hat einen ganz großen Effekt. Und zwar die Kraft der Natur, wie du hier siehst, die Sonne,

0: die aufgeht. Wir nutzen die Sonne in uns hineinfließen lassen. Wir nutzen die Kraft der Natur, die Ostsee, das Meer, die Gerüche, die Geräusche, alles praktisch. Also wir nutzen die Kraft der Natur, um uns aufzutanken. Die Sonne. Und die Sonne, liebe Theresa, die geht immer auf, auch wenn sie mal hinter den Wolken ist, nämlich in dir.
1: Ich bin ganz gespannt, was wir heute alles im Laufe der Sendung erfahren über deine Lebensgeschichte. Wo bitte geht's zum Glück? Habe ich auch schon erwähnt. Dein Bestsellerbuch. Also du hast so viel zu erzählen und wir verquirlen das Ganze mit der Meditation. Da warten wir noch auf die Gäste, die kommen. Aber wir haben schon ein bisschen was aufgebaut. Kannst du einmal die Szene beschreiben? Weil wir sind ja nur Radio.
0: Es sind so Holzliegen, so, keine Ahnung, 20 Stück ungefähr, wo sich die Teilnehmer und Teilnehmerinnen rauflegen können. Wir liegen teilweise, wir stehen zwischendurch und das ist ein ganz großer Platz hier. Und ich fühle richtig diese Energie. Sie ist magisch hier und da ist ganz viel Stille und Ruhe und jetzt schon bei mir ganz viel Weite im Herzen, die wir einladen, dass das Herz wieder weit wird heute Morgen.
1: Also wir können jetzt schon mal spoilern. Oh, ich glaube, da kommen zwei, oder?
0: Ja, genau, da kommen zwei.
1: Sehr gut. Also, wir werden gleich uns wieder melden hier im Hafenschnack am Sonntag. Ihr könnt euch schon mal hinter die Ohren schreiben, dass ihr bis September auch immer freitags um 7 Uhr euch mit Petra hier treffen könnt. Morgen Meditation auf der Seebrücke Haffkrug. Gleich geht's los. Wir melden

0: Ein besonderer Hafenschnack heute aus Hafkrug an der Ostsee. Wir begleiten Petra Adler und ihr hört schon im Hintergrund, Petra hat weitere Gäste, viele Frauen hier heute Morgen bei Sonnenaufgang an der spiegelglatten Ostsee. Wir sind verabredet für die Morgenmeditation. Ihr habt Petra Adler eben schon kennengelernt und werden noch ganz viel erfahren über ihre besondere Geschichte. Sie ist ein Coach, ich sag mal in einem Satz formuliert, ja fürs Glücklichsein, ja, und hat selber in ihrem Leben aber ganz viele auch dunkle Momente gehabt. Unter anderem der Tod ihres kleinen Sohnes. Es gab dann natürlich sehr, sehr viel zu verarbeiten, sehr viele Veränderungen in ihrem Leben und ich kann nur sagen, wenn man ihr gegenübersteht, sie hat so ein Leuchten in den Augen und ich bin gespannt, was wir hier jetzt erleben in der nächsten Zeit. Petra! Ja. Jetzt gehe ich wieder zu dir. Petra, ja. Du begrüßt jetzt weitere Damen.
1: Hallo. Schön, dass ihr da seid. Herzlich willkommen auf der Seebrücke bei diesem wunderbaren Morgen.
2: Guten Morgen.
1: Hallo.
0: Oh, sogar tierischer Besuch hier heute Morgen. Sehr schön. Was hat euch hierher geführt?
2: Also Morgenmeditation ist immer was ganz Besonderes und ich liebe das hier, die Stimmung, die Atmosphäre und Petras Stimme. Und dann, danach fahre ich in die Arbeit und dann beginnt mein Tag viel besser.
0: Wie ist dein Name?
2: Ottilia.
0: Bist du denn öfter schon hier gewesen?
2: Ja, auf jeden Fall. Also regelmäßig und ich liebe das hier.
0: Was gibt es dir?
2: Energie und Kraft und eigentlich gute Laune. Also diese gute Schwingungen. Wenn du da ins Büro gehst, dann strahlst du alle an und dann kann der Tag beginnen.
0: Was kann Petra in dir bewegen?
2: Ja, sie kann sie kann sehr schön diese positiven Aspekte im Leben hervorheben und dass man halt die Sorgen vergisst, Probleme vergisst und dann konzentrierst du dich nur auf das Gute. Also diese kleine Tickänderung und dann beginnst du deinen Tag nicht so murmelig und traurig und so, sondern beginnst du mit so, ja, also heute kann nur gut sein, gut werden und so. Also so die Positivität auf jeden Fall.
0: Guck mal, jetzt sind wir schon 1, 2, 3, 4, 5, 6, 7, 8, 9 plus Hund, plus ich.
1: Ja, wow, super.
0: Und jetzt hast du dich hier aufgebaut, eine Matte, bisschen Musik, ne?
1: Musik, meine Musikbox habe ich hier. Dann habe ich wirklich immer einen kleinen Ablauf, weil ich bereite mich immer vor, was ich mache, dass ich nicht immer das Gleiche mache. Aber es geht immer um ein positiv in den Tag zu starten, mit kraftvoller Energie, dass wir einfach gesund bleiben und auch gesund werden können.
0: Ich werde das Mikrofon immer mal ein bisschen reinhalten hier bei unserer Meditation, aber durchsabbeln kann ich natürlich nicht, ihr Lieben. Das heißt, ich mache danach einen kleinen Cut. Wir sind ja aufgezeichnet heute am frühen Morgen hier an der Ostsee und nachdem die Morgenmeditation dann vorbei ist, dann wird wieder ordentlich gesabbelt für euch. Bleibt an Bord, gleich geht's weiter.

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2: Schließ mal deine Augen und atme mal ganz bewusst in deinen Körper ein und aus.
3: Der Hafenschnack am Sonntag heute von der Seebrücke in Hafkrug. Wir sind bei der Morgenmeditation, der Sonnenaufgangsmeditation mit Petra Adler. Und ich halte einfach mal das Mikro ein bisschen ran.
2: Wie fühlst du dich? Wie du in den Tag startest, so wird dein Tag. Wie bist du heute Morgen aufgewacht? Mit welchen Gedanken über dich und dein Leben? Hast du dir gleich Nachrichten angesehen oder bist du erstmal bei dir angekommen? In einer guten, positiven Energie, wie du in den Tag startest, so wird dein Tag. Spür mal und stell dir mal vor, dass du vielleicht über deinen Kopf, über dein Kronenchakra Sonne in dein Herz heute Morgen aufnehmen kannst. Atme ein und aus. Das ist ein Mantra, das ich jetzt anmache.
3: Und wir sind immer noch dabei bei der Sonnenaufgangsmeditation mit Petra Adler hier auf der Seebrücke in Hafkrug beim Hafenschnack am Sonntag. Ihr könnt immer freitags von 7 bis 8 Uhr dabei sein. Und ich bin gespannt, was jetzt als nächstes kommt.
2: Egal, ob eine Beziehung heilen soll oder du gesund sein möchtest, du kannst jetzt ganz bewusst ein Wunder einladen. Und ich mache dazu einfach ein bisschen Musik an.

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In diesem Moment auf der

Ich muss ja leise sprechen, damit ich hier den Flow und die Energie nicht störe. Aber ich kann euch sagen, das ist wirklich was Besonderes. Wir haben hier 13 Menschen, die Petra lauschen. Sie liegen in ihren Liegen, alle haben Augen zu, alle Gesichter von der Sonne angestrahlt. Und zwischendurch kommen hier normale Touristen auf die Seebrücke. Die gucken natürlich, was hier los ist. Manche haben Brötchentüten in der Hand und die frühstücken hier. Also besondere Atmosphäre. Und es wird natürlich wenig gesprochen. Deswegen warte ich mal einen Teil ab, wo es vielleicht ein bisschen aktiver wird. Hier im Hafenschnack am Sonntag.

0: Schnack am Sonntag bei der Sonnenaufgangsmeditation auf der Seebrücke in Hafkrug. Was für ein wunderschön sommerlicher Morgen das heute ist. Und Petra Adler leitet das Ganze hier an. Und jetzt gibt es ein paar Übungen.
1: Und das machen wir jetzt ein bisschen, indem du einfach beim Einatmen deinen Kopf nach links drehst und beim Ausatmen nach rechts. Ganz bewusst einatmen nach links, ausatmen nach rechts. Öffne dein Herz. Dein Herz für dich, dein Herz für Menschen, für Tiere, wunderbar. Und wenn du merkst, dass es weh tut im Nackenbereich, dann freu dich, dann hast du da kleine Verklebungen, dann lösen die sich jetzt. Wir machen viel mehr mit so kleinen Bewegungen und atme immer ganz bewusst ein und aus. Wir mobilisieren uns, wir aktivieren uns. Und viele von euch kennen das schon, mein Lieblingsmorgengruß, all das, was wir hier machen, das könnt ihr auch jeden Morgen zu Hause machen. Viele machen das auch schon. Diana, ich glaube, du machst das schon. Jeden Morgen den Morgengruß. Sag nicht, du machst das nicht.
2: Ich mache es.
1: Ja. Doch, das ist ganz einfach. Könnt ihr auch für Kinder mit euren Kindern machen. Die Kinder lieben es. Guten Morgen, liebe Erde. Guten Morgen, lieber Himmel. Guten Morgen, liebe Petra. Ihr sagt natürlich nicht, gut, liebe Petra. Ihr sagt genau, die liebe Diana. Und guten Morgen, ihr alle.
0: Da gehe ich direkt mal hin. Guten Morgen, liebe Diana.
3: Guten Morgen!
0: Wie geht's dir heute früh?
3: Mir geht's gut, sehr gut.
0: Was gibt dir die Morgenmeditation mit Petra? Warum bist du hier?
3: Ganz viel Energie für den Tag und auch weiter. Fürs Wochenende schon. Ich kenne Petra durchs Internet, durch eine Transformationsgruppe. Und ich war mit Petra schon in der Toskana.
0: Auf ihrem Retreat, was sie
3: genau,
0: macht.
3: Genau, richtig, Retreat. Und dadurch, und Stammtisch, sie macht ja auch einen Stammtisch.
0: Wie würdest du sie beschreiben? Was ist Petra für eine Frau?
3: Voller Energie und Power und ganz viel Liebe im Herzen. Also wundervoll. Also,
0: wie hat sie dich bisher berührt? Was hast du von ihr mitgenommen?
3: Ganz, ganz, ganz viel. Also ich habe mich selber wiedergefunden und ich fange an, mich zu lieben. Ja, doch. Sie hat ganz viel. Und ich fahre dieses Jahr wieder mit zum Retreat. Man lernt tolle Menschen kennen. Das ist ein schöner Zusammenhalt und ja, viel Energie und Power und dass man für sich auch was tut, ne?
0: Das waren jetzt aber richtig schöne Worte von Diana. Also die nimmt hier richtig was mit von der Sonnenaufgangsmeditation. Wenn ihr Lust habt, kommt auch mal vorbei. Freitags um 7 Uhr auf der Seebrücke in Hafkrug. Das Ganze geht fast den ganzen Sommer bis Mitte September. Und wir melden uns gleich zurück hier bei dieser richtig, richtig schönen Morgenstimmung an der Ostseeküste.

So klingt der frühe Morgen auf der Seebrücke in Hafkrug an der Ostsee. Herzlich willkommen zurück zum Hafenschnack am Sonntag. Ich bin Theresa und bin hier mit Petra Adler verabredet. Außerdem 13 Teilnehmerinnen und Teilnehmer, die hier die Sonnenaufgangsmeditation machen an einer spiegelglatten Ostsee, begleitet von noch sehr, sehr mildem, sanftem

In Sonnenschein. Wir sind unterwegs irgendwo zwischen 7 und 8 Uhr morgens. In der Ferne sehe ich eine Frau, die gerade ihr Morgenbad in der Ostsee nimmt. Und wie ihr hört, haben wir hier tolle Meditationsmusik und es werden gerade Lockerungs- und Aktivierungsübungen gemacht. Wir haben schon Diana gehört, die richtig berührt ist von diesem wöchentlichen Erlebnis, für die Petra wirklich eine Mentorin ist, in ihrem Leben auch vor allen Dingen auch Selbstliebe wieder zuzulassen. Also das war ja schon richtig tiefe Worte, die wir hier gehört haben. Und Petra wird uns natürlich auch für den Rest der Sendung dann zur Verfügung stehen und von ihrem bewegten Leben erzählen, von ihren Coachings, die sie macht, von den Schicksalsschlägen, die sie erlebt hat, aber auch von ihrem Buch Wo bitte geht's zum Glück und von allen Plänen, die in Zukunft sie geschmiedet hat, ihre Coachings, ihre Retreats. Vielleicht habt ihr Lust, das ein oder andere mitzumachen. Also ein besonderer Hafenschnack am Sonntag heute hier. Direkt über der Ostsee, muss man ja sagen. Wir sind ja auf einer Seebrücke.

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2: AIDA Time, es ist 11 Uhr.
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5: Und auch das kann Meditationsmusik sein, ihr Lieben, falls ihr es noch nicht wusstet. Herzlich willkommen zurück zum Hafenschnack am Sonntag auf der Seebrücke in Hafkrug. Petra Adler leitet hier ihre ganz besondere Morgenmeditation an, immer freitags von 7 bis 8 Uhr. Und nachdem es eben ja sehr besinnlich, spirituell angehaucht und eher leise war, wird jetzt gehüpft, wird jetzt geschüttelt, wird jetzt getanzt.

0: und mittendrin eine ganz glückliche Petra, die ihre Gäste umarmt.
1: Sehe ich gut aus. Ich bin am liebsten ich.
0: Das finde ich gut, dass du am liebsten du bist. Petra, wie geht's dir?
1: Egal. Mir geht's wunderbar. Ich liebe das hier. Merkst du das? Die Energie. Wow, die holen wir total in uns rein. Diese kraftvolle Energie des Tages. Und so gehen wir durch den Tag.
0: Also Leute, ich kann euch nur empfehlen, kommt mal vorbei.

0: Ostsee, die leitet die Klänge, ja. Also Schaulustige drumrum, aber genau darum geht's. Ganz egal, was die anderen denken, einfach sich selber feiern. Ich muss gerade noch mal eine Teilnehmerin hier fragen. Entschuldigung, darf ich euch mal ganz kurz fragen, wer bist du?
1: Madeleine.
0: Und wer bist du?
2: Elmo.
0: Elmo und Madeleine. Elmo ist der Hund und Madeleine das Frauchen. Und ihr beiden tanzt hier zusammen auf der Seebrücke. Wie schön ist das?
1: Das ist cool.
0: Bist du das erste Mal hier?
1: Ja.
0: Wie findest du es?
1: Ich hatte es mir nicht so cool vorgestellt.
0: Was hast du erwartet? Eher so ein bisschen ruhiger?
1: Ja,
0: und so?
1: Tatsächlich. Und der Mensch bin ich gar nicht. Ich muss mich immer quälen, ruhig zu werden. Ja.
0: Was sagst du zu Petra? Wie macht sie das?
1: Ja, sehr schön. Also eine angenehme Stimme und ja, da kann man fallen lassen, glaube ich.
0: Und du tanzt mit Elmo. Also Elmo lächelt richtig, ne? Dem gefällt das auch.
1: Ja, der mag das.
0: Was habt ihr heute noch vor nach diesem mehr als besonderen Start in den Morgen?
1: Ach, mal schauen. Ich habe Urlaub. Vielleicht Gartenarbeit.
0: Nein, nicht. Nein. Überleg nochmal, denk nochmal nach.
1: Also ich korrigiere. Ich lege mich an den Strand.
0: So, guck mal, gleich schon der Effekt. Vielen, vielen Dank. Habt einen wunderbaren Tag jetzt.
1: Ja, danke schön.
0: Und jetzt wird es hier nochmal richtig aktiv bei der Sonnenaufgangsmeditation. Es wird geboxt, es werden negative Emotionen rausgeboxt. Und einer, der richtig gut mitboxt, ist Hansi. Guten Morgen.
3: Ja, guten Morgen. Hallo.
0: Was boxt du denn hier raus gerade?
3: Ja, ich versuche natürlich immer, dass ich gut drauf bin. Und da kann ich mir bei Petra natürlich die besten Impressionen holen.
0: Na? Was führt dich denn hierher?
3: Ja, also ich bin selbst also auch Fitnesstrainer und gebe auch Surf- und Subkurse und so weiter.
0: Und du bist regelmäßig hier. Was nimmst du am meisten mit, wenn die Morgenmeditation hier läuft?
3: Das Wasser hat eine riesige Energie in sich. Strand natürlich auch. Und gepaart mit Outdoor-Aktivitäten und entsprechender Meditation und so weiter, gibt das einen ganz besonderen Kraftort.

0: ganz zum Schluss jetzt lade ich dich nochmal ein zu einer kurzen, kleinen Minute Dankbarkeit. Wofür bist du dankbar in deinem Leben? Wenn du dankbar bist, bist du auch in einer ganz kraftvollen Energie. Und in diesem Sinne bedanke ich mich bei dir. Satnam. Satnam heißt deine wahre Identität, dass du dich erinnerst, wer du warst, bevor die Welt dir gesagt hat, wer du sein sollst. Danke, dass es euch gibt. Ich wünsche euch einen wunderbaren Tag in einer großartigen Energie. Danke, dass es euch gibt von ganzem Herzen. Ich liebe euch.
1: Danke, dass es dich gibt.
0: Ja, danke schön. Vielen Dank.
2: Wow, also da bin ich echt noch unter dem Eindruck von deiner Sonnenaufgangsmeditation, liebe Petra Adler, hier in Haffkrug auf der Seebrücke Hafenstark am Sonntag. Wir melden uns zurück und ja, wie hat es dir gefallen? Wie war dieses Mal?
0: Es war wie immer richtig schön, weil alles, was ich mache, liebe Theresa, mache ich auch für mich. Ich lade mich persönlich damit auch so auf. Man denkt zwar, ich gebe was, aber ich bekomme so viel von diesen wunderbaren Menschen. So viel Wertschätzung, so viel Liebe, so viel Energie. Und wenn ich selber bei dieser Sonnenaufgangsmeditation mitgemacht habe, ich bin den ganzen Tag so yes, yes, yes in dieser coolen Energie.
2: Wie kommt es erstmal, vielleicht fangen wir so an, dass du heute hier so viel zu geben hast?
0: Weil ich so viel erfahren habe, weil ich weiß, wie schwer Leben manchmal sein kann. Ich hatte eine sehr schwere Kindheit und mein Sohn ist vor vielen Jahren gestorben. Ich habe ihn morgens tot im Bett gefunden und ich bin dann Trauerbegleiterin geworden, Sterbebegleiterin. Ich wollte wissen, in jungen Jahren, mit Anfang 30, war ich sehr, sehr traurig. Aber ich wollte wissen, warum passieren solche Dinge? Warum lebe ich? Und ich habe mich irgendwann entschlossen, egal was im Leben passiert, Glück steckt in mir und ich kann wieder glücklich werden. Und ich habe verschiedene Methoden kennengelernt. Transformationstherapie, positive Psychologie, alles Mögliche. Ich habe viele Ausbildungen gemacht, ja, um mich weiterzubilden. Und habe so eine Kraft in mir, so eine Liebe, so eine Wärme durch all das, was auch passiert ist. Und das möchte ich weitergeben aus tiefstem Herzen, weil ich weiß, wir haben so viel mehr Ressourcen in uns drin. Es ist so viel, alles steckt in uns drin, aber wir beschränken uns über unsere Gedanken durch das, was passiert ist. Und das möchte ich einfach weitergeben, dass jeder weiß, er ist viel größer, als er denkt. Wir sind so wichtig, so wertvoll. Ja.
2: Wer darf zu dir kommen?
0: Alle Menschen, die nicht sagen wollen, mein Leben ist einfach so, die was verändern wollen, die sagen wollen, ich möchte mein Leben, ich möchte bewusst leben, aus diesem unbewussten Leben wirklich in das Bewusste kommen. Ich kann bewusst meine Gedanken lenken, ich kann bewusst meine Energien lenken, ich kann mich entscheiden, glücklich zu sein. Alle Menschen, die sagen, ich möchte irgendwas verändern und auf dieser Art und Weise coache ich halt, auf dieser Art und Weise gebe ich Seminare in der Toskana, überall, genau, und bin auf der Seebrücke in Haffkrug.

0: Du hast so viel Positives zu geben, Petra Adler. Wir haben ja eben schon ganz viel davon auch erleben können in deiner Sonnenaufgangsmeditation und haben auch eben von dir gehört, dass, ich sag mal, so viel Licht, das du verbreitest, ist aber auch erwachsen aus der Dunkelheit, die es in deinem Leben schon gab. Glaubst du, ein Leben braucht auch immer beides, dass man am Ende irgendwie vollständig ist und zu seiner vollen Größe wachsen kann?
1: Da bin ich mir ganz sicher, dass ein Leben beides braucht. Und gerade wenn ich in der Dunkelheit bin, und das sind viele Menschen immer wieder, dann habe ich die Möglichkeit, durch das Dunkel durchzugehen und dann wirklich das Licht zu finden, das Licht auch wieder in mir selber. Und manchmal braucht es das. Und deshalb sehe ich wirklich manchmal die Dunkelheit gar nicht als was ganz Dramatisches im Leben, sondern ich weiß, da liegt eine Riesenchance, dann in diesen Momenten wirklich dein Licht wirklich in der Tiefe zu erkennen.
0: Genau, und aktiv das eigene Leben in die Hand zu nehmen. Ne? Aktiv, passiv, das hast du uns ja eben auch schon erklärt. Also man kann alles ändern. Wir können uns ändern und in uns ist eigentlich alles, was wir brauchen.
1: Genau, in uns ist alles, was wir brauchen. Und wenn wir wirklich verstehen, dass wir wirklich viel verändern können, und ich habe in meinem Leben, ich persönlich, so viel verändert, so viel über mich selber. Meine Kinder haben vor vielen Jahren mal gesagt, ich habe sie mal gefragt, was habe ich denn verändert? Und da haben sie gesagt, du bist so selbstbewusst geworden, du bist so selbstsicher geworden. Wir können über alles mit dir reden. Du bist nie im Urteil. Du hast eine so krasse Veränderung gemacht und da bin ich so dankbar. Ich bin so dankbar für mein Leben, so unendlich dankbar für alles, was ich erlebt habe, auch für die dunklen Dinge, weil sonst könnte ich nicht auch das Helle sehen.
0: Was bietest du denn konkret an?
1: Konkret Einzelcoaching, Paarcoaching. Ich biete Seminare an. Ein ganz wichtiger Part davon ist ein Seminar in der Toskana. Das mache ich seit 2022, biete ich da Seminare an. Meine Tochter, muss ich ganz kurz erzählen, hat sich im letzten Jahr dort verliebt. Die war nur als meine Assistentin dabei. Die ist da geblieben. Die lebt jetzt an meinem Seminarort. Also wenn ich jetzt im Ende September bin ich wieder da in der Toskana. Wenn ich ein Seminar gebe, ist meine Tochter vor Ort. Das ist so krass. Das biete ich an. Ich biete natürlich auch, also Coachings, Seminare, Workshops, und ich biete Online-Workshops an, findet man auch auf meiner Webseite, Petra Adler Leichtleben Coaching, findet man mich, und ich biete Lesungen an zu meinem Buch, Wo bitte geht's zum Glück?
0: Da kommen wir gleich drauf zu sprechen. Bleibt mit uns hier auf der Seebrücke in Hafkuk an diesem ganz besonderen Morgen. Das ist der Hafenschnack am Sonntag. Schön, dass ihr mit an Bord seid. The Kiss

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2: Ich komme aus dem Strahlen gar nicht mehr raus, Leute. Wäre es kein Radio, ihr würdet sehen, ich bin ein Honigkuchenpferd. Und das liegt auch an Petra Adler. Petra, hier immer noch mit dem Hafenschlag am Sonntag auf der Seebrücke Haffkrug. Wir haben eine zauberhafte Sonnenaufgangsmeditation hinter uns und lernen jetzt noch weiter über dich, Petra, über dein Leben. Wir haben schon ganz viel erfahren und würde jetzt natürlich gerne auf die Frage zu sprechen kommen. Glück. Wo bitte geht's zum Glück? So heißt nämlich dein Buch.
3: Ja, das ist mein absolutes Herzensprojekt und ist eigentlich oder ist ganz sicher entstanden. Das ist ein autobiografischer Entwicklungsroman zum inneren Kind und ist entstanden aus meiner eigenen Geschichte, wie Transformation gelingen kann. Im Buch ist es Angelina, aus der traurigen, unglücklichen Angelina, die immer wieder in Emotionen ist, die in Wut ist, in Traurigkeiten, die viel erlebt hat, die einen schwerst depressiven Papa in der Kindheit hatte, die den Tod ihres Sohnes verarbeiten musste. Also aus einer Frau, die wirklich mit um die 50 echt gebrochen war in vielen Bereichen, ja, in vielen, vielen, vielen Bereichen. Die wollte so viel lernen über sich und diese Transformation, wie das möglich ist, aus einem Leben, wo viel passiert ist, einen Weg in ein glückliches, erfülltes, zufriedenes Leben. Und da ist der Weg aufgeführt. Und das ist, wie ich gerade gesagt habe, ein autobiografischer Entwicklungsroman. Man lernt, und das ist mir besonders wichtig, das innere Kind ist ja ein sehr bekannter Begriff. Das lernt man auf eine spielerische Art und Weise kennen, mit Leichtigkeit, weil es der erste Roman ist. Und der bedeutet mir so viel, weil wenn ich Frieden in mir mache mit meinen alten Geschichten der Kindheit, dann kann ich viel mehr Frieden in die Welt geben. So machen wir die Welt ein bisschen schöner. Frieden fängt immer bei mir an, da mache ich Frieden, wie ich eben schon gesagt habe, in meiner Familie, da mache ich Frieden in meinem Umfeld und so kann ich den Frieden immer mehr weitertragen. Und das Verständnis ist für mich so gewachsen oder auch seitdem ich mich mit der inneren Kindheilung beschäftige, dass

0: ein großer Part meiner Arbeit, halt innere Kindheilung, dass ich weiß, neben jedem erwachsenen Mann, neben jeder erwachsenen Frau sitzt immer ein kleines Kind, das in diesen Emotionen ist.
1: Ist ein zweites Buch dann in Planung?
0: Im Moment nicht. Ich bin dabei, ein Workbook zu machen, aber es wird auch irgendwann ein zweites Buch geben.
1: Weil du hast ja sogar einen eigenen Verlag, hast du mir erzählt.
0: Ja, genau, der Leichtleben Verlag, ein kleiner Verlag jetzt, genau, zur zweiten Auflage, weil das Buch Wo bitte geht zum Glück ist schon in der zweiten Auflage, wo ich sehr stolz bin, nach 1000 verkauften Büchern.
1: Und man kann dir online folgen. Du hast ja sogar einen Podcast auch, so wie ich hier bei AIDA Radio. Hast du dich kurz erinnert an deinen eigenen? Wir hören uns gleich wieder hier beim Hafenschnack am Sonntag. Bleib bei uns. 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

0: Petra Adler macht so viel und sie macht so viel Positives und jeder von uns, habe ich das Gefühl, kann sich genau das, was für jeden von uns richtig ist, die entsprechende Scheibe von ihr abschneiden. Wir haben über Online-Auftritte gesprochen, wir haben über Offline-Auftritte gesprochen, wie zum Beispiel die tolle Sonnenaufgangsmeditation heute Morgen. Jeden Freitag auf der Seebrücke Haffkrug von 7 bis 8, richtig?
1: Von 7 bis 8 Uhr, ganz genau. Ich bin immer hier. Bei jedem Wetter bin ich hier.
0: Und ihr seid bitte auch hier, spätestens wenn ihr das nächste Mal Urlaub an der Ostsee macht oder womöglich sogar von hier kommt. Dann haben wir über dein Buch eben gesprochen. Zweite Auflage gerade an den Start gegangen. Wo bitte geht's zum Glück? Dein Verlag hast du schon, das heißt, ein zweites Buch kommt bestimmt irgendwann. Und es gibt den Podcast für Josie.
1: Es geht um innere Kindheilung, es geht um Leichtigkeit.

0: Persönlichkeit, wie Beziehungen gelingen, alle Themen, die mich immer wieder beschäftigen, weil ich bin genauso wie alle anderen Menschen auf dem Weg. Ich weiß zwar vieles, habe viel verändert, aber das finde ich immer ganz wichtig. Ich lerne genauso jeden Tag, ich lerne weiter und jede Folge, die ich aufnehme, ist auch ein bisschen für mich selber. Podcast für Josie. Ich möchte einfach mit diesem Podcast die Welt ein bisschen schöner machen.
1: Ich habe eben gelernt in deiner Meditation, Pustebacken machen, ne? So beruhige ich auch mein Nervensystem. Kannst du noch einmal erklären, diese Hamsterbacken, das finde ich gut. Mit denen laufe ich nämlich jetzt durch die Welt.
0: Ist so klasse, wir haben eine coole Übung gemacht. Hamsterbacken machen, also Pustebacken, wirklich wie so ein Kind. Die Backen aufpusten, machen wir gerade, genau. Damit entspannst du deinen Nervus vagus und der hängt überall dran, an deinem Kiefer. Ich muss gerade lachen, macht gerade Pustebacken und der hängt hier dran und du entspannst damit wirklich dein Nervensystem und deinen verspannten Kiefer und das ist eine coole Übung, die kannst du im Auto machen, die kannst du überall machen.
1: Oh, im Auto brauche ich die, da bin ich chronisch zu schnell unterwegs.
0: Also immer eine Minute, anderthalb Minuten, immer Pustebacken ab sofort. Du entspannst komplett und wenn du dann noch bewusst atmest und sagst, ja, dann wirst du entspannt durch eine ganz kleine Übung und ich liebe diese kleinen Übungen. Sowas mache ich auch in meinem Podcast, dann erzähle was. Ja, manchmal sind es kleine Videos, du kannst sie auch bei YouTube ansehen. Manchmal habe ich auch Interviews im Podcast für Josie. Das sieht man dann bei YouTube. Interviews mit spannenden Menschen manches Mal, die mich inspirieren, weil ich bekomme ganz viele Inspirationen natürlich auch von Menschen.
1: Gibt es eigentlich Situationen, wo du selber sagst, da muss ich an mir persönlich aber auch noch arbeiten?
0: Hunderte. Weil ich sage ja, ich bin genauso auf dem Weg und ich weiß, wenn mich einer triggert, hat es immer mit mir zu tun. Aber wer mich immer noch triggern kann, das ist mein Mann. Und ich weiß aber genau, wenn er irgendwas in mir triggert, ist es eine Wunde in mir. Früher in meiner ersten Ehe war das so schön, einfach zu sagen, deinetwegen geht es mir schlecht. Aber heute weiß ich, es ist Gefühle, kann kein anderer in mir reinmachen. Die Gefühle waren zuerst da. Und es kann nur ein anderer Mensch in mir triggern, wenn irgendein Gefühl in mir ist. Und das kann mein Mann immer noch.

0: Ich möchte mit 98 Jahren eine alte, weise Dame sein, die glücklich ist und die auch ganz viel zu geben hat. Das hast du mir eben in der Pause gesagt, als Musik lief. Herzlich willkommen zurück beim Hafenschnack am Sonntag. Heute mit der wunderbaren Petra Adler auf der Seebrücke in Hafkuch. Petra, mehr geht nicht. Aber wieso erst mit 98? Du bist doch jetzt schon so weit.
1: Ich finde, ich bin schon ganz gut weit. Aber ich möchte viel glücklicher werden. Ich möchte noch mehr Liebe, Zufriedenheit in die Welt geben. Klar, denn ich habe auch Themen. Und das ist so mein Wunsch, dass ich 98 werde, in meinem Leo-Sessel sitze, ein Glas Rotwein trinke, meine Geburtstagsgäste verabschiede.

0: habe. Und dann habe ich gut gelebt und ganz viel in die Welt gegeben. Ganz viel Liebe, ganz viel Positives. Und das ist mein Wunsch. Und 98 ist ein cooles Alter.
1: Das Buch, die Live-Sessions hier auf der Seebrücke, dein Podcast, deine Lesung. Du hast eine Internetseite, wo man sozusagen up-to-date bleiben kann, was du alles machst. Sag noch mal eben.
0: Petra Adler Leichtleben Coaching, da findet man mich.
1: Was sind deine Pläne für die Zukunft?
0: Ja, ich habe viele Ideen, aber was ich wirklich ausbauen möchte, das sind Lesungen. Ich möchte weiter Lesungen geben und dieses Thema mit dem Buch, mit dem inneren Kind weiter in die Welt bringen, dass jeder praktisch weiß, irgendwann neben mir sitzt so ein kleines Mädchen oder so ein kleiner Junge, der manchmal das Steuer in die Hand nimmt und manchmal auch gegen eine Wand fährt. Genau, das ist Lesung, Lesung, Lesung, Lesen. Ich fühle ganz viel, jetzt auch Wärme und alles ist da. Es ist alles da, wir müssen es nur zugreifen, was alles da ist. Und das spüren wir, glaube ich, heute Morgen hier gemeinsam, was alles da ist in diesem Leben auch, was wir alles haben.
1: Du bist nächsten Freitag um 7 Uhr wieder hier auf der Seebrücke.
0: Jeden Freitag von 7 bis 8 Uhr, genau, nächsten Freitag bin ich wieder da, bis zum 18. September, weil ich dann in die Toskana fliege.
1: Kann man sich da denn irgendwie auch noch einklinken?
0: Toskana-Seminar für September ist ausgebucht. Das nächste ist dann Rückzug in die Ruhe, neues Format in der Toskana. Das ist im April 2027 und mein beliebtes Transformationsseminar gibt es dann wieder im August 2027. Dafür sind natürlich noch Plätze frei.
1: Für ein Leben in Leichtigkeit, Klarheit und Freude, davon haben wir heute alle ganz, ganz viel mitbekommen. Vielen Dank, Petra Adler, für diese tolle Folge.
0: Ich danke dir, liebe Theresa, von ganzem, ganzem Herzen euch allen. Alles Liebe, das beste Leben der Welt für euch. Danke, dass es euch gibt.
1: Ihr Lieben, schön, dass ihr mit am Start wart heute hier zum Hafenschnack am Sonntag. Herrlicher, sommerlicher Tag an der Ostsee. Mein Reiseziel Nummer 1 in Deutschland, definitiv. Wenn ihr Lust habt, dann hören wir uns nächste Woche wieder. Pünktlich um 10 Uhr am nächsten Sonntag gibt es eine ofenfrische neue Ausgabe und checkt auch gerne mal unseren Podcast Hafenschnack am Sonntag. Überall da, wo es Podcasts gibt. Ich freue mich auf euch. Tschüss, ihr Lieben. Habt eine tolle Woche.

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2: AIDA Time. Es ist 12 Uhr.
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2: AIDA Time, es ist 13 Uhr.
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2: AIDA Time. Es ist 14 Uhr.
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2: AIDA Time, es ist 15 Uhr.
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7: AIDA Time. Es ist 16 Uhr.
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8: 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AIDA Time. Es ist 17 Uhr.
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9: AIDA Time. Es ist 18 Uhr.
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10: Ach, das werden ganz hervorragende 3 Stunden, Dominik. Wir begleiten die 30 Jahre Geburtstagsparade hier im... Hier im Hamburger Hafen sind wir unterwegs. AIDA wird 30. Wunderschön, oder? Freust du dich auch schon so, Dominik?
11: Auf jeden Fall, denn es ist ja was ganz Besonderes. 30. Geburtstag eben von AIDA.
10: Ja.
11: Und dazu heute dann diese große Schiffs- oder besser gesagt Geburtstagsparade mit AIDA Perla, AIDA Prima und AIDA Sol. Ich bin mir ganz sicher, das wird ein Highlight. Und vor allem auch, wenn die Menschen an den Landungsbrücken stehen heute und sich das anschauen, das wird toll. Ja.
10: Kommt noch vorbei hier an die Landungsbrücken und wir sind direkt von der Barkasse. Du weißt den Namen von der Barkasse.
11: Ja, MS Elbkristall.
10: Siehst du, das sind wunderschön. Wir. Da sind wir drauf, die nächsten 3 Stunden. Viel Spaß und schöne Grüße aus dem Hamburger Hafen.

0: Sonntagabend. Schöner Geburtstag. AIDA-Geburtstag. 30 Jahre feiern wir heute. Das mit euch hier auf AIDA Radio und einem wirklich großen Event im Hamburger Hafen.
1: Drei AIDA-Kussbundschiffe werden gleich die große Geburtstagsparade hier anführen. Ich weiß sogar, welche großartigen Kussbundschiffe. Einmal AIDA Prima, AIDA Perla und AIDA Sol.
0: Ja, und vor wenigen Minuten sind genau alle diese drei Schiffe abgelegt. AIDA Perla in Steinwerder, AIDA Sol in Altona. Und naja, AIDA Prima legt nicht ab, die läuft nämlich gerade ein, kommt gleich hier zu uns nach Hamburg zurück. Da freuen wir uns sehr drauf.
1: Schön. Das wird ein ganz hervorragender Abend. 3 Stunden sind wir hier unterwegs auf dieser Barkasse. Du weißt den Namen von der Barkasse.
0: MS Elbkristall. Das sind wir, falls ihr in Hamburg an den Landungsbrücken steht und euch auch die Geburtstagsparade anschauen wollt. Wir sind auf der MS Elbkristall mit ganz, ganz vielen Menschen, die ja hier dieses tolle Event bei uns unter anderem auch gewonnen haben.
1: Gewonnen haben. Zieht euch bitte etwas Regenfestes an, falls ihr hier an die Landungsbrücken kommt, denn es ist Sonnenschein, aber flüssig.

0: Sonntagabend gehört AIDA Radio und es ist ein ganz besonderer Abend. Wir feiern mit euch 30 Jahre AIDA und das hier gerade auf der Elbe mitten in Hamburg.
1: Das ist eine Geburtstagssause, sag ich dir. Wir sind schon an zwei Schiffen vorbeigefahren, an zwei Kosmos-Schiffen. AIDA Sol
0: und AIDA Prima kommt gerade hier in den Hamburger Hafen eingelaufen. Sind wir auch schon dran vorbeigefahren.
1: Und wir haben gewunken.
0: Ja, und die haben uns alle zurückgewunken. Was ein Highlight. Und jetzt gleich geht's ja zu meinem Lieblingsschiff. Es geht zu AIDA Perla.
1: Wunderschön. Warum ist es dein Lieblingsschiff?
0: Ich kann es gar nicht so genau sagen. Also ich war damals mit AIDA Perla in Norwegen und es hat mich einfach geflasht. Das war nicht mein erstes Kosmos-Schiff, das war AIDA Cosma. Aber irgendwie haben AIDA Perla und ich so eine Verbindung aufgebaut. Und ich glaube, wenn man ein Schiff heiraten könnte, ich würde es machen.
1: Wo liegt AIDA Perla jetzt gerade?
0: In Steinwerder, da fahren wir auch gerade hin.
1: Da fahren wir hin, jetzt fahren wir, ach guck mal, da ist wieder AIDA Sol. Fahren wir gerade nochmal wieder dran vorbei.
0: Wie schön. Und weil wir ja gerade auf der Elbe entlang fahren, müssen wir natürlich auch einen Song hören, den jeder AIDA-Fahrer hört und mit Gänsehaut-Feeling jedes Mal genießt. Hier ist für euch Enya mit Orinoco Flow. Schönen Sonntag.
1: Happy Birthday.

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4: Viele Grüße von der MS Elbkristall. Wir sind hier bei der 30 Jahre Geburtstagsparade im Hamburger Hafen. Dominik ist dabei und ich bin dabei, Arne Waag. Dominik, worauf freust du dich am meisten?
5: Ich glaube auf das Highlight des Abends, wie du schon gesagt hast, unsere große Geburtstagsparade mit AIDA Prima

0: die übrigens gerade direkt hier neben uns ist. Guck mal, wir fahren dran vorbei. Aida Perla und auch Aida Sol. Also das wird, glaube ich, das große Highlight des Abends heute hier. Und ich bin gespannt, wie das auch für die Menschen ist, die an den Landungsbrücken stehen und sich die Parade heute Abend dann anschauen werden.
1: Kann man auch machen. Bitte was Wasserfestes anziehen. Es regnet ein bisschen.
0: Aber das soll uns nicht die Stimmung vermiesen. Wir feiern mit euch zusammen 30 Jahre AIDA. Schön, dass ihr dabei seid.
1: Happy Birthday!

0: Wir fahren gerade an den Landungsbrücken vorbei.
1: Und es füllt sich immer mehr.
0: Ja, es ist richtig voll. Auch hier bei uns auf der MS Elbkristall. Wir begleiten hier mit AIDA Radio auf der MS Elbkristall. Eine kleine Barkasse hier bei uns im Hamburger Hafen. Wir begleiten die 30 Jahre Geburtstagsparade von AIDA.
1: Ich freue mich schon sehr drauf, ne? Wir

0: Wir sind hier schon an allen Schiffen vorbeigefahren,
1: ja.
0: An Aida Perla, an Aida Prima, wir sind quasi direkt dahinter gerade,
1: ja.
0: Und Aida Sol.
1: Soll ich dir mal was zur Sol erzählen?
0: Ja, mach mal.
1: Ach, guck mal, das ist eines der schönsten Schiffe, 252 Meter lang. Ja, das ist schon
0: das
1: ganz
0: ist
1: schön.
0: Ordentlich.
1: Ja, das sah von hier unten noch, ehrlich gesagt, noch größer aus. Es passen 2200 Passagiere drauf. Ja, und sie ist schon fertig seit 2011.
0: Das ist auch schon eine ganze lange Zeit, ne?
1: Ja.
0: Und ich erzähle dir was zu meinem Lieblingsschiff. Also Aida Perla und ich, wir sind ja so, ne? Also ist in Dienst gestellt worden 2017, ist 300 Meter lang, musst du dir mal vorstellen. Also
1: ist
0: noch länger als sie soll.
1: 48 Meter länger.
0: 37,6 Meter breit und da passen bis zu 3300 Gäste drauf.
1: Ja.
0: Also ist schon ein Highlight.
1: Wir machen dieses Quartett gleich weiter noch mit Aida Prima, gleich hier bei Aida Radio. Wie schön, dass ihr mit dabei seid bei der großen 30 Jahre Geburtstagsparade von Aida im Hamburger Hafen.

0: was für ein großer Spaß. Hallo aus Hamburg. Im Hamburger Hafen sind wir unterwegs auf der MS Elbkristall bei der 30 Jahre AIDA Geburtstagsparade. Und eine, die es gewonnen hat bei AIDA Radio, ist die Michaela. Hallo Michaela.
1: Aus Berlin.
0: Aus Berlin bist du extra angereist hier für die große 30 Jahre AIDA Parade?
1: Ja, bin ich. Und ich bin ein ganz großer AIDA-Fan. Gerade was jetzt die AIDA Sol betrifft, das ist mein allererstes Kreuzfahrtschiff gewesen.
0: Wo ging es damals als allererstes hin?
1: Kanarentour.
0: Oh, wie schön.
1: Und ich würde sie jedem Kreuzfahrtneuling empfehlen, weil du hast jeden Tag irgendwie einen Hafen, kommst immer von Bord.
0: Ja.
1: Gerade wenn du nicht weißt, bist du kreuzfahrttauglich, bist du jetzt nicht.
0: Ja.
1: Ist das Beste, was man machen kann.
0: Jetzt sind wir ja schon vorbeigefahren an AIDA Sol. Hast du da schon gleich so eine schwermütige, ja, so ein bisschen Schiffsweh?
1: Ja, das ist schon ein bisschen Herzschmerz. Ja.
0: Ist aber auch ein schönes Schiff, ne?
1: Ich liebe die auch. Also gerade die Sol und die, welches die daneben?
0: Ja, Perla, prima.
1: Nein, die Sol und es gibt noch ein gleichwertiges Schiff.
0: Ach ja, also...
1: Aber die Sol ist die Klasse, die mir am besten gefällt.
0: Schön,
1: also die Prima und die Perla würde ich jetzt nicht so...
0: Ja, das ist auch schön, ja.
1: Es ist für die Sol und es sind die kleineren Schiffe.
0: Für dich ein bisschen gemütlicher.
1: Ja.
0: Für jeden haben wir hier was dabei.
1: Auf jeden Fall.
0: Wie ist es so, daran vorbeizuschippern?
1: Herzschmerz.
0: Schön, ach, es ist einfach schön. Möchtest du auch noch, AIDA, irgendwelche Geburtstagswünsche mitteilen?
1: Alles, alles Gute auf die nächsten 30 Jahre.

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10: AIDA Time. Es ist 19 Uhr.
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12: Und wir feiern diesen Geburtstag riesengroß hier im Hamburger Hafen. Arne und ich, wir sind auf der MS Elbkristall mitten auf der Elbe. Und guck mal, hinter uns, da ist AIDA Prima.
13: Ja.
12: Vor uns kommt gerade rückwärts hier reingefahren.
13: Nein.
12: AIDA Perla. Wir
13: sind gar nicht gesehen.
12: In großen Vorbereitungen auf die große Geburtstagsparade heute Abend.
13: Falls ihr auch in Hamburg gerade unterwegs seid, kommt noch ganz schnell zu den Landungsbrücken. Da seht ihr gleich die große, große 30 Jahre AIDA Parade. Hier im Hamburger Hafen. Kommt vorbei oder bleibt dran bei AIDA Radio, euer Urlaubsradio.

0: Ein großes Hallo weiterhin aus dem Hamburger Hafen. Wir sind unterwegs hier auf der MS Elbkristall mit AIDA Radio bei der großen 30 Jahre Geburtstagsparade von AIDA. Und jetzt eben gerade kamen Yannick und Caro hier zu uns. Und ihr habt dieses spannende Ereignis sozusagen gewonnen hier bei uns. Ne? Wie gefällt es euch so im Augenblick?
1: Sehr schön. Ja. Also sieht alles super aus. Sehr cool, zwischen den ganzen Schiffen hier zu fahren.
0: Ihr kommt auch gerade von Bord. Von wo kommt ihr gerade?
2: Von der AIDA Bella. Da haben wir die Schären in der Ostsee besucht und hatten 12 unglaublich schöne Tage. Ja. Und jetzt ist nochmal so ein ganz schöner Abschluss. Einfach nur der Wahnsinn.
0: Und jetzt fahrt ihr an AIDA Sol, AIDA Perla und AIDA Prima vorbei. Jetzt machen wir auch gleich hier die große Parade mit. Wie ist das so, daneben zu fahren?
2: Das ist total Wahnsinn, auf so einem kleinen Schiff. Und wenn man dann neben den ganz großen Schiffen fährt, das ist einfach wunderbar. Es ist unbeschreiblich, kann man einfach nur sagen.
0: Wir sind hier noch die ganze Zeit mit dabei bei der Geburtstagsparade. Und Caro, du möchtest noch zu Hause grüßen, ne?
1: Genau, liebe Mama, lieber Papa. Wir freuen uns, euch

0: Wir feiern 30 Jahre AIDA. Hier mit AIDA Radio sind wir auf der MS Elbkristall. Schon richtig viel los. Viele Gäste haben wir hier eingeladen und auch viele haben gewonnen, zum Beispiel bei der Radio. Dominik, du hast nicht gewonnen,
1: nee.
0: Aber du kennst dich auf jeden Fall aus, was hier alles gleich passiert. Ne?
1: Ja, ich bin schon wirklich richtig aufgeregt, denn ja, gute 25 Minuten, dann startet sie ja die Geburtstagsparade zum 30. Geburtstag von AIDA. Wir sehen die Schiffe hier mittlerweile im Hamburger Hafen. AIDA Prima ist schon hinter uns. So langsam kommt auch AIDA Perla hier rückwärts reingefahren. Reiht sich dann hinter

0: Aida Prima. Und dann warten wir noch auf Aida Sol, die dann als letztes und drittes Schiff quasi die Parade dann mitmacht. Und dann kann es ja losgehen. 7:45 soll sie starten, die Aida-Geburtstagsparade. Und es gibt dabei noch ein ganz besonderes Highlight, dazu aber später mehr.
1: Da bin ich schon gespannt. Ein tolles Highlight kann ich jetzt auch noch vermelden, denn es hat aufgehört zu regnen.

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1: Macht euch einen entspannten Abend und freut euch mit uns auf die große AIDA-Geburtstagsparade. Wir stehen in den Startlöchern, eine gute Viertelstunde noch, dann soll's losgehen. Vorne AIDA Sol, gefolgt von meiner geliebten AIDA Perla und AIDA Prima, macht dann den Abschluss dieser Parade heute
2: Abend.
1: Guck
2: mal, wir parken hier schon ein neben AIDA Perla.
1: Ja, denn wir begleiten ja die Parade, nicht nur für euch im Radio, sondern wir sind ja auf der MS Elbkristall und fahren ja dann neben, beziehungsweise auch zwischen, AIDA Perla und AIDA Prima mit.
2: Ja, also das wird eine wunderschöne Sache. Es gibt hier auch noch so einen kleinen Show-Effekt. Also wer jetzt noch die Zeit hat, ganz schnell an die Landungsbrücken in Hamburg, da könnt ihr gleich noch ein großes, wie ein Feuerwerk.

0: 30 Jahre Geburtstagsparade im Hamburger Hafen. Und bei mir ist jetzt Waltraud. Waltraud, du bist auch mit dabei hier auf der Barkasse. Und wir erleben gleich die Aida Perla, Aida Sol und Aida Prima. Und du hast eine ganz besondere Geschichte, ne? Denn du feierst auch 30 Jahre AIDA.
1: Genau, ich feiere auch 30 Jahre AIDA. Und zwar waren mein Mann und ich genau vor 30 Jahren, glaube ich jedenfalls, dass es am 7. Juni war, vielleicht auch am 6. Juni, ja. Da sind wir auf die kleinste AIDA gegangen. Und zwar hieß sie damals AIDA, das Clubschiff. Ja. Den Namen Kara hat sie ja irgendwann später bekommen. Und bei dieser ersten Fahrt sind wir von Hamburg nach Bremerhaven gefahren. Das war so eine Einführungsfahrt. Und das hat uns so gut gefallen, dass wir dann direkt die erste Reise mit der AIDA im September im gleichen Jahr, 96, gebucht haben und sind dann von Mallorca ins Mittelmeer gereist.
0: Schön.
1: Das war wunderschön. Aber wir sind dann doch immer wieder aufs Schiff gegangen und mittlerweile haben wir mehr als 20 Kreuzfahrten mit AIDA gemacht und kennen eigentlich auch alle AIDA-Schiffe, große, kleine, und sind tatsächlich ein bisschen traurig, dass es die ganz kleinen nicht mehr gibt. Ja. Kara, Vita und Aura, aber egal.
0: Und wenn jetzt, wenn wir hier diese große Geburtstagsparade hier nebenbei herfahren, wirst du auch so ein bisschen Fernweh?
1: Ja, immer. Ja. Fernweh haben wir immer. Also von daher, wir haben jetzt auch sehr viel Zeit und können halt auch häufiger unterwegs sein. Also von daher, und Kreuzfahrten ist halt das entspannteste Reisen, was man sich so vorstellen kann.
0: Wo geht die nächste Reise hin mit AIDA?
1: Die haben wir tatsächlich noch
0: nicht gebucht. Habt ihr noch nicht gebucht? Waltraud, aber das muss schnell nachgeholt werden.
1: Ja.
0: Und ihr guckt euch nochmal die Schiffe an, AIDA Sol, AIDA Prima, AIDA Perla. Ein von den drei Schiffen wird es bestimmt, oder?
1: Von daher denke ich mal, dass wir das auf jeden Fall nachholen werden.
0: Möchtest du AIDA noch irgendwas zum Geburtstag zurufen?
1: Auf jeden Fall immer eine Handbreit Wasser unterm Kiel und weiterhin so viel Erfolg wie in den letzten 30 Jahren.

0: Sonntag mit AIDA Radio. Ein ganz besonderer Sonntag, in dem Arne schon wieder ein Lächeln im Gesicht hat. Wir feiern Geburtstag. 30 Jahre AIDA.
1: Ist das schön, oder? 30 Jahre AIDA und wir fahren mit der MS Elbkristall über den oder durch den Hamburger Hafen und sind auch Teil dieser großen 30 Jahre AIDA Geburtstagsparade.
0: Genau, drei Kosmos-Schiffe sind hier bei uns auf der Elbe in Hamburg. AIDA Sol, AIDA Perla und am Ende AIDA Prima. So. Und gleich geht's hier los mit der Geburtstagsparade. Und auf Höhe der Landungsbrücken gibt's ja dann noch ein Highlight, eine Farbinszenierung.
1: Das ich wollte gerade sagen, darfst du das überhaupt schon verraten?
0: Ja, bestimmt. Ja. Ne?
1: Es ist kein Feuerwerk, weil es ist noch viel zu hell draußen.

0: Ja. Übrigens mittlerweile die Regenwolken auch schon links und rechts zur Seite weg. Also das heißt, es ist trocken. Schnell noch herkommen zu den Landungsbrücken.
1: Petrus meint's gut mit dem AIDA-Geburtstag, ne?
0: Happy Birthday!
1: Ihr hört AIDA Radio. Wir sind noch

0: Gesang, vorne Aida Sol, wir dazwischen und dann kommt Aida Perla, gefolgt von Aida Prima.
1: Sag doch mal, was bewegt dich da jetzt so?
0: Ich kann dir einfach sagen, Arne, das ist einfach überwältigend, wenn du mit diesen drei Schiffen jetzt hier langfährst. Du weißt, wir feiern 30 Jahre Aida und wenn du mal nach draußen schaust, ja, guck doch bitte mal auf die Landungsbrücken, wie viele Menschen hier stehen.
2: Hallo.
0: Und allein das ist schon Emotion pur. Ja. Und wenn du auch siehst auf den Schiffen, wie die Gäste da an Bord draußen
1: ja, hier
0: stehen
1: oben.
0: Und das alles, was sich das angucken und das miterleben wollen, das löst wirklich Emotionen aus. Also du siehst, ich habe Tränen in den Augen, wir waren gerade einmal ganz kurz oben an Deck hier von der MS Elbkristall, da sind die Tränen ja wirklich geflossen bei mir.
1: Also wirklich richtig, richtig schön. Gleich noch ein großes Highlight, kein Feuerwerk, weil noch viel zu hell.
0: Genau.
1: Aber es kommt so ein Farbpulver, ne?
0: Genau, die Farbinszenierung, die gibt's gleich auch noch und wie das dann aussieht hier bei der großen AIDA Geburtstagsparade, das hört ihr gleich hier bei uns. Schön, dass ihr dabei seid.

0: Wir sind schon mittendrin im Höhepunkt der großen 30 Jahre Geburtstagsparade von AIDA im Hamburger Hafen, hier mit AIDA Radio. Und jetzt fahren wir gerade eben an AIDA Soll vorbei und Dominik hat leichte Tränen in den Augen.
1: Musstest du ja jetzt nicht
0: sagen. Du bist wirklich schiffsverrückt.
1: Auf jeden Fall. Also wir fahren hier gerade mit drei unserer Kussmundschiffen die Landungsbrücken entlang.

0: gerade von AIDA hier im Hamburger Hafen. Das habe ich ja schon gesagt, Dominik. Dominik, das macht ganz schön viel Spaß, oder?
1: Auf jeden Fall. Vor allem, weil wir einfach drei Schiffe hintereinander hier im Hamburger Hafen auf der Elbe haben. AIDA Sol, AIDA Perla und AIDA Prima. Sie alle
0: guck
1: sind...
0: Guck mal, Prima, AIDA Prima, fahren wir gerade dran vorbei. Juhu.
1: Wie cool. Hallo, schön. Komm, wir winken mal. Die winken uns ja auch hier auf unsere MS Elbkristall. Also es ist auf jeden Fall ein richtig, richtig tolles Highlight. Und auch die Landungsbrücken sind einfach proppenvoll. Die Menschen wollen das sehen. Und ich glaube, die genießen das. Die haben auch, gerade als das Typhon zum Start der Parade ertönte von all drei Schiffen. Ich glaube, die hatten wirklich Gänsehautmomente, wie selbst ich auch. Ne?
0: AIDA Prima, eines auch meiner Lieblingsschiffe, muss ich ganz ehrlich sagen. 2016 gebaut, jetzt gute 10 Jahre, ein tolles Schiff. 37 Meter breit und 300 Meter lang.
1: Musst du dir mal vorstellen, ne? Wir sind vorhin noch an AIDA Sol vorbeigefahren. Ja. Die ist natürlich ein bisschen kürzer.
0: Ich liebe ja den Beach Club unter diesem Foliendach. Mhm. Das finde ich super an AIDA.
1: Ist immer richtig schön. Vor allem, wenn du ans Heck gehst, ne?
0: Ja.
1: Hinten, da kannst du auch so diesen Skywalk langlaufen. Und dann hast du wirklich das Gefühl, als würdest du ja quasi das offene Schweben. Meer unter dir haben.
0: Das ja, das stimmt.
1: Einfach immer wunderschön.
0: Ja.
1: Wenn du Höhenangst hast, ist man eine Herausforderung. Aber ich finde es einfach immer atemberaubend, wenn du dann die Wellen da unter dir herlaufen siehst und alles. Ne?
0: Wir warten atemberaubend, gibt es gleich etwas Ähnliches wie ein Feuerwerk, aber es ist noch sehr hell, deswegen gibt es gleich diesen Pulver.
1: Ja, die Farbinszenierung.
0: Farbinszenierung.
1: Das große Highlight hier zur AIDA-Geburtstagsparade in Hamburg. Wir feiern 30 Jahre AIDA.
0: Wie schön, dass ihr dabei seid.

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1: 3 Schiffe im Hamburger Hafen. AIDA Sol, AIDA Perla und AIDA Prima zur großen AIDA Geburtstagsparade. Die Landungsbrücken sind voll, alle wollen dabei sein.
2: Wie viele Menschen hier zu den Landungsbrücken gekommen sind, das ist alles ganz voll hier, großartig. Nochmal fast wie beim Geburtstag, beim Hafengeburtstag.
1: Ja, und sie alle, sie winken den Gästen auf den Schiffen, die Gäste auf den Schiffen winken und rufen zurück. Also das hört sich auch hier bei uns auf der MS Elbkristall einfach richtig cool an.
2: Ach, das macht so viel Spaß. Und dass wir da Teil von sein dürfen, hier auf der MS Elbkristall, das finde ich toll.
1: Auf jeden Fall. Wir sind noch eine gute halbe Stunde für euch dabei beim AIDA-Geburtstag. 30 Jahre AIDA, das feiern wir heute hier mit euch.
2: Happy Birthday!

0: AIDA Radio am Sonntag. Wir feiern Geburtstag. 30 Jahre AIDA mit der großen Geburtstagsparade hier auf der Elbe in Hamburg.
1: Wir sind auf der MS Elbkristall und eben gerade der große Höhepunkt der großen 30 Jahre Geburtstagsparade AIDA. Dieses, wie heißt denn das, Lichterspektakel?
0: Farbinszenierung.
1: Farbinszenierung, was für ein schönes Wort.
0: Richtig, richtig schön. Zwischen AIDA Sol und AIDA Perla. Du hörst gerade das Typhon von allen hier in der Parade. Einfach richtig krass. Es hat aber mal geknallt und auf einmal ist da ganz viel Farbe in die Luft gesprungen. Also nicht Farbe zum Streichen, sondern so ein Pulver, das ja eben in Farbe ist. Das war richtig faszinierend.
1: Ist das schön. 30 Jahre AIDA. Was bedeutet für dich 30 Jahre AIDA?
0: Ja, 30.

0: und wir winken uns raus aus dem Hamburger Hafen. Die große 30 Jahre Geburtstagsparade in Hamburg ist schon wieder leider vorbei.
1: Naja, fast, ne? Sagen wir es so. Wir sind ja immer noch hier mit unseren Kussmundschönheiten. Vor uns Aida Sol, hinter uns Aida Perla und Aida Prima. Für Aida Prima geht's ja dann gleich nach Steinwerder, denn da startet der morgen auf der Aida Prima die Festival Cruise.
0: Und wer ist mit dabei? Der Dominik.
1: Genau, ich freue mich da jetzt schon drauf. Aber jetzt genieße ich natürlich noch 30 Jahre Aida.
0: So lange.
1: Und wir haben auch mal euch gefragt, was macht Aida eigentlich so besonders?
2: Also für mich persönlich ist einmal die Auslaufmusik, die gehört einfach für mich mit dazu und das Typhoon gehört auch für mich immer mit dazu. Deswegen freue ich mich auch so auf die Parade, werden wir bestimmt einige Hörner heuern können.
3: Aida ist für uns zu Hause, ja, und wir freuen uns sehr mitzufeiern.
4: Eigentlich alles, so die Vielfalt, die Urlaubsform, dass man halt viel sieht in einer kurzen Zeit, sich Anregungen holen kann, um dann vielleicht doch intensiver noch sich Orte anzugucken oder.
5: Mein absoluter Aida-Moment war die Küchenparty auf der Aida Blue. Absolutes Highlight, weil da war der Kapitän dabei, hat selber gekocht und so weiter. Das hat uns mega gut gefallen.
6: Happy Birthday, liebe Aida! Happy Birthday to you!
0: Ja, und das war sie dann auch schon, die große 30 Jahre AIDA Geburtstagsparade im Hamburger Hafen. Also mir hat's richtig gut gefallen.
1: Was hat dir am besten gefallen?
0: Eben gerade dieses Farbenspektakel, das ist dieses Feuerwerk, ganz leicht und so. Und diese Stimmung an Land und an den drei Kussmundschiffen. Ach, also das war wirklich, wirklich toll.
1: Ach komm, so ein bisschen Tränen hast du jetzt auch in den Augen,
0: ne? Ein bisschen natürlich, ja.
1: Ich genieße es ja einfach, mit drei Kussmundschiffen hier durch den Hamburger Hafen zu fahren und einfach immer dieses Typhon zu hören von allen Schiffen.
0: Ja.
1: Das macht einfach unglaublich viel Spaß und mir hat es richtig viel Spaß gemacht. Und ich könnte eigentlich noch weitermachen, aber naja. Jetzt ist unsere Sendung auch schon langsam
0: wir
1: vorbei.
0: Wir feiern einfach hier noch an Bord der MS Elbkristall noch ein bisschen weiter. 30 Jahre AIDA. Happy Birthday to you.
1: Und wir feiern das jetzt natürlich mit dem AIDA-Geburtstagssong. Wir sind Dominik und Arne, wünschen einen schönen Restsonntag.
0: Und noch einen schönen Restgeburtstag, AIDA.
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2: AIDA Time, es ist 21 Uhr. 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

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AIDA Time. Es ist 22 Uhr. 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
3: AIDA Time. Es ist 23 Uhr.
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3: AIDA Time. Es ist 0 Uhr.

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1: 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AIDA Time. Es ist 1 Uhr.

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